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John Coltrane, geboren am 23. September 1926 in Hamlet, North Carolina, gestorben mit 40 Jahren, 1967 am 17. Juli in Huntington, New York, ein Komponist, Saxophonist, mit den Großen des Jazz gespielt. Und wir hören zwei weitere Stücke, die wir ihm zum 100. Geburtstag widmen. Wir hören Nancy with a Loving Face und sein berühmtes Naima, John Coltrane.

John Coltrane und sein berühmtes Naima, das seiner ersten Frau gewidmet war. Wir hören drei weitere Stücke. Wie gesagt, John Coltrane war früh im Durchbruch, ein großer Verehrer von Johnny Hodges, in dessen Band er später spielte, auch Mitglied im Miles Davis Quintett und bei Dizzy Gillespie, der ihn aber aufgrund seiner Heroinsucht aus der Band warf. Wir hören aus dem Album Love Supreme den Psalm, dann die Komposition What's New des John Coltrane Quartetts und dann das Thelonious Monk Quartett, in dessen Mitglied er war, mit einem Titel von Thelonious Monk, Crapple with Nelly. Dreimal John Coltrane zum 100. Geburtstag am 23. September.

Crepuscle bis Nelly, das Thelonious Monk Quartett featuring John Coltrane, der am Mittwoch, dem 23. September, 100 Jahre alt geworden wäre. Wir hören weitere Stücke, Kompositionen und berühmte Stücke, interpretiert von Kollegen der Gegenwart oder kürzeren Vergangenheit. Wir hören jetzt sein berühmtes Stück Blue Train, das auch ausgezeichnet wurde und die berühmte Hall of Fame aufgenommen wurde, und eine Version von Mr. PC von John Coltrane, gesungen von Lambert Hendrix & Ross.

Sie hörten das Trio Lambert, Hendricks und Ross, wobei mir vorkommt, da waren nur Lambert und Hendricks samt Rhythm Section zu hören. Mr. PC entschickt, dass John Coltrane für seinen Bassisten Paul Chambers geschrieben hat und ihm gewidmet hat. Wir bleiben bei John Coltrane mit zwei abschließenden Stücken, einmal schon gehört Naima, diesmal gespielt von einem ganz besonderen Ensemble namens Marie Moulin, mit dem auch Wolfgang und Christian Mutspiel gearbeitet haben. Naima und danach dasselbe Stück, gespielt von der Jazz Big Band Graz. Two Times Naima, John Coltrane zum 100. Geburtstag. Wir werden weitere Stücke im Laufe der nächsten Sendungen bringen.

Zuletzt hörten Sie die Jazz Big Band Graz mit einer zweiten Version von Naima. Zuvor Marie Molin, Nancy Seltman und Sharon Leventhal. Und zwar Marie Molin zusammenhängend Marimba und Violine. Auch Wolfgang Mutspiel hat für Marie Molin komponiert. Treffpunkt war damals das Berklee Institute of Music in Boston im Bundesstaat Massachusetts. Wir kommen zu Neuerscheinungen. Letzten Freitag erschien das neue Album des Schlagzeugers, Komponisten Matt Wilson. Und zwar seine Band Matt Wilson's Good Trouble und der Titel des Albums Love is the Whole Thing, We Are Only Pieces, erschienen in Amerika bei Palmetto Music. Unter anderem dabei ist die Saxophonistin Tia Fuller, Jeff Lederer, Ben Allison, Anisha Rush und Don Clement. Wie gesagt, verschiedene Kompositionen, Protestsongs, unter anderem von Andrew Hill oder Tom Petty. Wir hören zwei Stücke daraus, und zwar Love is the Whole Thing und Black Fire. Matt Wilson's Good Trouble, eine Neuerscheinung letzten Freitag in Amerika.

Ihr kennt Andy Shepherd mit der italienischen Pianistin Rita Marcuccioli und dem französischen Bassisten Michel Benitard. Wir hören einen Ausschnitt aus dem Album, und zwar Salt Catchers, erschienen am 11. September bei ECM Records in München. Vielen Dank dem Christian immer für die zur Verfügungstellung des Materials. Wir hören Andy Shepherd, Rita Marcuccioli und Michel Benitard.

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0: Willkommen bei Radio Stimme. Heute steht alles im Zeichen des 35-jährigen Jubiläums der Initiative Minderheiten und ihrer Zeitschrift Stimme. Am 16. Juni wurde das Jubiläum im Haus der Geschichte Österreichs gefeiert. In dieser Folge von Radio Stimme hören wir die zwei Keynote-Vorträge von Hakan Gürses und Margit Reiter. Hakan Gürses, Vorstandsmitglied der Initiative Minderheiten, erzählt aus 50 Jahren Unruhe eine sehr persönliche Geschichte der sozialen Bewegungen. Margit Reiter ist Professorin für Zeitgeschichte an der Universität Salzburg und beschäftigt sich mit der Vermessung eines Jahrzehnts, 1986 und die Folgen. Am Beginn hören wir noch einleitende Worte von Stefan Benedik, Stellvertreter der Direktorin des HDGÖ, und Cornelia Kogoy von der Initiative Minderheiten.
1: Liebes Publikum, herzlich willkommen im Haus der Geschichte Österreich. Ich freue mich sehr, Sie hier heute begrüßen zu dürfen. Mein Name ist Stefan Benedik. Ich stehe hier als Stellvertreterin der Direktorin des Hauses, Monika Sommer, die leider mit einem Gips zu Hause liegt und aus vielen Gründen lieber hier wäre, aber ganz, ganz liebe Grüße bestellt. Es ist unser Haus der Geschichte Österreich wirklich eine ganz besondere Ehre, dass diese Veranstaltung zu 35 Jahre Initiative hier im Haus der Geschichte Österreich stattfindet. Es hat mindestens zwei Gründe. Der erste ist, dieses Museum ist das Haus der Geschichte Österreich, das heißt das offizielle Museum des Bundes für Geschichte, das heißt logischerweise auch das Haus der Geschichte von Minderheiten in Österreich und mit Bezug zu Österreich. Und deshalb ein ganz besonders herzliches Willkommen. Der zweite Grund ist, dieses Museum ist weniger ein Museum der nationalen Selbstvergewisserung geworden, sondern ist ein Museum der analytischen Auseinandersetzung mit Geschichte. Und das ist keine Leistung von uns als Museumsteam, sondern das ist die Leistung einer kritischen Zivilgesellschaft, die den Prozess der Entstehung eines solchen Museums über, muss man sagen, Jahrzehnte sehr kritisch und äußerst engagiert begleitet hat. Und es ist mir ein großes Anliegen und uns als Team dieses Museums das ganz ausdrücklich zu sagen, dass wir in unserer täglichen Arbeit eigentlich die Früchte ernten dieses Engagements, das spätestens Ende der 80er Jahre, aber eigentlich schon davor begonnen hat. Und dafür sind wir sehr, sehr dankbar und das wollte ich auch ausdrücklich sagen. Der heutige Abend wird genau diese Zeit sehr intensiv beleuchten, diese 90er Jahre. Das ist eine, wie wir glauben, unglaublich spannende Zeit für die Gegenwart. Warum? Weil genau dieses Vokabular, das wissen wir alle, das Vokabular, das unser Sprechen über die Politik heute prägt, eigentlich aus dieser Zeit stammt, damals entwickelt wurde und so vor dem Hintergrund großer politischer Unsicherheiten eigentlich entstanden ist, verhandelt wurde. Ich sage nur drei Beispiele, beispielsweise unsere Vorstellungen von Europa nach dem Fall des Eisernen Vorhangs, genau das Sprechen über Migration, aber auch die Frage, wie sich der Staat zu Rechtsextremismus verhält. Ich erinnere nur an die Briefbombenattentate und an das große Attentat von Oberwart Erba, wo vier Roma ja ermordet wurden. Und diese Frage von dominanter Öffentlichkeit und Gegenöffentlichkeit, genau das Bilden von Allianzen, die Frage von Engagement, wofür, durch wen, wer spricht für wen und wer bekommt auch Gehör in der Öffentlichkeit. Und genau in dem Kontext ist die Initiative Minderheiten und die Zeitschrift Stimme ein Leuchtturmprojekt, das Österreich in den 90er Jahren begonnen hat zu prägen und wo wir heute auch im historischen Rückblick sehen werden, wie unglaublich relevant das war. Wir werden heute intensiv darüber sprechen. Dazu gibt es am Anfang zwei Keynotes, eine eher aus der aktivistischen Perspektive und dann eine zur historischen Einordnung aus der quasi wissenschaftlichen Distanz. Ich möchte mich sehr namens des Hauses dabei bedanken, dass dieser Abend heute zustande kommen konnte, ganz besonders auch bei der Initiative Minderheiten. Und ich darf jetzt gleich übergeben an deren Geschäftsführerin Cornelia Kogoy, bitte.
2: Ja, ich möchte Sie auch sehr herzlich im Namen der Initiative Minderheiten zur Veranstaltung die 1990er Jahre Umbruch und Aufbruch aus der Perspektive widerständiger AkteurInnen anlässlich unseres 35-jährigen Jubiläums begrüßen. Selome Veseli, da was lach kopus drawim, tukai u HDGÖ, uam sem dobovecer. Die Initiative Minderheiten und die Zeitschrift Stimme, wir haben es schon gehört, wurden 1991 in einer Zeit großer politischer und gesellschaftlicher Umbrüche gegründet. 5 Jahre zuvor, im Jahr 1986, wurde Kurt Waldheim trotz seiner NS-Vergangenheit zum Bundespräsidenten gewählt und Jörg Haider übernahm die Führung der FPÖ. Ein Einschnitt, der die politische Entwicklung Österreichs nachhaltig verändern sollte. Standen doch ab jetzt Minderheitenfeindlichkeit und Rassismus so stark im Fokus der politischen Agenda wie nie zuvor in der Zweiten Republik. In Kärnten schauten wir auf den beginnenden Krieg im damaligen Jugoslawien, der im Juni 1991 nur unweit der Grenze seinen Ausgang nahm, denn dieser Krieg sollte zu einer der größten Fluchtbewegungen nach Österreich führen und durch den Zerfall Jugoslawiens und der Entstehung von neuen Staaten auch Auswirkungen auf die Volksgruppenpolitik haben. Und wir schauten auf einen Landeshauptmann, der im selben Jahr im Kärntner Landtag die Beschäftigungspolitik des NS-Regimes lobte. 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Mit der im Dezember 1993 beginnenden rechtsextremen Bombenserie verschärfte sich die Lage für Minderheiten und deren UnterstützerInnen und erreichte 1995 ihren Oberwart, ihren tragischen Höhepunkt. Nicht zuletzt im Zuge der Arbeit an unseren Ausstellungen »Man will uns ans Leben – Bomben gegen Minderheiten 1993 bis 1996« und »Was wir fordern – Minderheitenbewegungen in Österreich« wurde meinen Kolleginnen Vida Bakondi, Gamze Ongan, Jessica Bär und mir klar, wie tiefgreifend die Veränderungen dieser Jahre waren und wie nachhaltig sie das Land geprägt haben, auch in Bezug auf das politische Engagement von Minderheiten. Wir haben uns gefragt, wodurch diese gesellschaftliche Stimmung gekennzeichnet war, welche historischen Momente dafür entscheidend waren und welche Antworten Minderheitengruppierungen und zivilgesellschaftliche Initiativen darauf hatten. 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Wesentliche Impulse kamen von neuen Initiativen. Aber auch für weitere Minderheitengruppen war diese Zeit von Bedeutung. Im Burgenland Gradišće wurden einsprachige Ortstafeln um kroatische Bezeichnungen ergänzt. In Vorarlberg gründete sich ein Wahlrechtskomitee, das politische Mitbestimmung für Drittstaatsangehörige forderte. Parallel dazu begann sich eine junge Generation innerhalb der schwarzen Community als sichtbare Diaspora zu organisieren. Das sogenannte Pädagogenmodell, wonach zweisprachige Kinder getrennt von den einsprachigen unterrichtet werden sollten, löste in Kärnten-Koroška großen Widerstand aus. Ein 10-tägiger Hungerstreik im Parlament machte im November 1990 auf die Situation von behinderten Menschen aufmerksam. Und vor genau 30 Jahren setzte zudem die erste Regenbogenparade ein selbstbewusstes Zeichen für die LGBTIQ-Bewegung. In diesem politischen Klima, in diesem Spannungsfeld wurde die Initiative Minderheiten gegründet, die die damals gängige Definition von Minderheiten völlig auf den Kopf stellte. Waren doch bis dahin mit Minderheiten vor allem die österreichischen Volksgruppen gemeint. Mit einer neuen Definition wurden fortan Gruppen verstanden, die Diskriminierungen erfahren, die über eine geringere Macht gegenüber einer hegemonalen Mehrheit verfügten und meist eine leidvolle Geschichte miteinander teilten. Die wichtigste Strategie, die Bildung von minoritären Allianzen. 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Dass diese Allianzen über all die Jahre Bestand haben und es uns alle noch gibt, zeugt von großem Durchhaltevermögen, aber auch davon, dass unsere Arbeit nach wie vor notwendig ist. Deshalb möchten wir heute auch darüber sprechen, was es aktuell braucht, damit Allianzen bestehen bleiben und welche Forderungen, die wir längst als erfüllt angesehen haben, heute wieder brisant sind. Der Blick zurück ist nie Selbstzweck, schreibt Gamze Ongan in ihrem Editorial der Jubiläumsausgabe unserer Zeitschrift Stimme. Vielmehr, so heißt es weiter, bietet er, also der Blick, die Gelegenheit, historische Erfahrungen mit politischen Herausforderungen der Gegenwart zu verbinden. Herausforderungen, die vor 4 Jahrzehnten jenseits jeder Vorstellungskraft lagen. Ja, und jetzt möchte ich unseren ersten Speaker vorstellen, Hakan Gürses. Ich glaube, in der Runde muss ich ihn wahrscheinlich nicht sehr ausführlich vorstellen. Die meisten kennen ihn. Hakan war lange in der politischen Erwachsenenbildung tätig. Von 1989 bis 1995 wirkte er als freier Mitarbeiter in der ORF-Minderheitenredaktion. Von 1993 bis 2008 war er Chefredakteur unserer Zeitschrift Stimme. Er war zudem Lektor und Gastprofessor für Philosophie an der Universität Wien. 2001 erhielt Hakan Gürses den Klaus-Gatterer-Anerkennungspreis für engagierten Journalismus und er wurde 2018 mit dem Goldenen Verdienstzeichen des Landes Wien ausgezeichnet.
3: Vielen Dank. Ja, vielen herzlichen Dank für diese sehr freundliche Vorstellung und vielen Dank auch für diese sehr nette Einladung. Also ich habe mich nicht selber eingeladen, ich bin schon im Vorstand, aber ich wurde tatsächlich eingeladen. Ich habe in den letzten knapp 35 Jahren ziemlich viel in der Stimme geschrieben und versucht auch zu analysieren, zu kritisieren und vor allem auch zu verstehen, nämlich was das Neue ist, was das Aufkommende ist, wo Veränderungen stattfinden. Das sind lauter Dinge, die sehr nach gescheit klingen sozusagen. Und heute will ich eher aus meinem Leben plaudern. Das hat mehrere Gründe. Weil über die 80er Jahre wird Margit Reiter sprechen. Hier am Podium wird eigentlich, glaube ich, über die 90er Jahre geredet. Conny hat auch einiges über die 90er erzählt. Ich will natürlich über den politischen Aspekt meines Lebens sprechen. Ich will von Brüchen reden, von Kontinuitäten, vom Neuen, vom Alten, der sozialen Bewegungen vor allem. Also es war eben quasi die Anfrage, etwas über die Änderungen der sozialen Bewegungen in den letzten Jahrzehnten zu reden. Ich habe mir gedacht, ich versuche es vielleicht über diesen Weg, nämlich indem ich diese Änderungen durch mein Leben oder sozusagen durch meine Biografie kontextualisiere und versuche sozusagen so zu erzählen, wie ich diese Veränderungen wahrgenommen habe. Es ist wirklich kein Versuch, mit dem Trend zu gehen und eine Autofiktion zu liefern sozusagen, obwohl ich in letzter Zeit viel Lea Üppi gelesen habe, die ich auch sehr empfehlen würde. Das ist aber nicht so ein Versuch, sie nachzuahmen, aber es ist auf jeden Fall ein Versuch, ein bisschen anders zu erzählen. Ich glaube, viele aus meiner Generation kennen diese Geschichten, viele werden sich an diese Dinge auch erinnern, über die ich reden werde. Um aber über diese letzten 35 Jahre zu reden, also um über die sozusagen Entstehungsbedingungen der Initiative Minderheiten zu reden, muss ich ausholen und diese Geschichte erzählen, die vor 50 Jahren begann. Also ich will nicht schon beim Ersten Weltkrieg ansetzen, so alt bin ich nicht, aber vor 50 Jahren in etwa. Das 20. Jahrhundert wurde eingeläutet mit dem Begriff Klasse und endete mit dem Begriff Identität, könnte man sagen. Das sind zwei schlichte Wörter, die ein kurzes Jahrhundert hindurch im Zentrum von sozialen Bewegungen, von Aufständen, politischen Debatten und nicht zuletzt auch von wissenschaftlichen Forschungen entstanden. Klasse war für meine Generation von MarxistInnen die politische Richtschnur, könnte man sagen, und dadurch auch die heilige Kuh. Und das nicht nur in der Türkei, wo ich geboren und aufgewachsen bin. Ich gehörte dort einem kleinen Kreis von StudentInnen und SchülerInnen an, die sich um eine Zeitschrift versammelt hatten, deren Ausrichtung der sogenannte westliche Marxismus bildete, also eher von Gramsci, Antonio Gramsci ausgehend, eher weniger leninistisch und so weiter. Wir hielten den Realsozialismus für verfehlt und plädierten für eine Aufarbeitung des Stalinismus. Später musste ich feststellen, dass der Stalin nicht der einzige Schuldige war, sozusagen. Ich selbst war noch ein Schüler und erlebte meine erste Festnahme mit 17 Jahren damals wegen der Organisation einer Versammlung in der Schule. Also das hat damals schon gereicht. Dem folgten weitere Festnahmen etc. Gewalt war stets präsent, als staatliche Gewalt oder aber von faschistischen Organisationen, etwa von den Grauen Wölfen, die man kennt hier, ausgeübte nackte Gewalt im Alltag. Die Rechten verübten an den Universitäten und auf der Straße gezielte Anschläge auf die Linken. Bei fast jeder Demonstration mussten wir mit Schüssen rechnen, die auf uns abgefeuert wurden und die meisten kamen von der Polizei, muss man auch sagen. Ein Großteil der linken Gruppen verstand sich seinerseits als bewaffnete Bewegung und diese wandten manchmal auch gegeneinander Gewalt an. In der Welt der Revolutionäre gab es nur eine Wahrheit. Es sprach demnach immer auch das Klassenbewusstsein aus einem oder Klassen, vielleicht Intuition, wie auch immer. Man war entweder auf dem proletarischen Pfad oder ein Klassenfeind, im besten Fall ein Abweichler oder ein Revisionist. Indoktrination bildete die verbreitete Lernform, Dogma das gültige Wissen. Warum erzähle ich diese eigentlich meiner Generation ziemlich bekannten, also späteren Generationen vielleicht vom Hörensagen oder vom Lesen bekannten Dinge? Weil ich mich heute nicht selten frage, ob die gegenwärtigen linken Diskurse und Personen nicht nach einem ähnlichen Muster funktionieren. Ungeprüftes Wissen aus zweiter Hand, mithilfe eines aufgeschnappten Jargons erlernt und weitergegeben, stetige Bereitschaft, sich an einem Freund-Feind-Schema zu orientieren, dem Feind auszuschließen, ihm das Wort zu verbieten. Insbesondere bei manchen antirassistischen oder postkolonial ausgerichteten Diskursen werden heute Alarmglocken in meinem Hinterkopf laut. Jede Generation hat natürlich ihre eigene Geschichte, ihre eigenen Fehler, ihre eigenen auch natürlich Errungenschaften. Da sollte jetzt nicht so ein alter Sack herkommen und sagen, das ist vielleicht doch, das haben wir schon erlebt. Aber ganz schweigen sollte man von den eigenen Erfahrungen auch nicht, denke ich. Und darum auch diese kleine Anmerkung. Ich kehre wieder zurück zu meiner eigenen Biografie. Inzwischen hatte ich in Ankara ein technisches Studium aufgenommen und war im studentischen Theaterclub aktiv, in dem die größte linke Gruppe der Türkei das Sagen hatte. Obwohl ich nicht dieser Fraktion angehörte, war ich dort relativ willkommen, bis man mich eines Tages unter Gewaltandrohung aus dem Club rauswarf. Und der Grund war ganz einfach, ein Angehöriger der Fraktion hatte ein anderes Stück als ich für das Uni-Festival vorgeschlagen. Das war ein großes Festival. Und nicht, dass sie glauben, dass es so große sozusagen ideologische Unterschiede gab. Es waren beides Stücke von Bertolt Brecht. Aber damals gab es ja den Brecht, sonst hat man ja nichts gespielt. Und mein Problem war, oder ja, meine Schuld war sozusagen mein Fehler, dass ich etwas zu lang für meinen Vorschlag argumentiert hatte. Das heißt, die Erfahrung mit dem sogenannten Canceln machte ich bereits im Jahre 1980. Kurz danach wurde in der Türkei linke Politik, wenn man ein bisschen zynisch spricht darüber, insgesamt sozusagen gecancelt. Das Militär ergriff durch einen Putsch die Macht und fing an, Tausende von jungen Menschen einzusperren, zu foltern, zu töten. Gehängt wurden auch Menschen damals in der Türkei. Ein paar Monate später suchte ich das Weite und landete in Wien. Jetzt fragen mich immer Leute, wenn ich da meine Erzählung bin, wieso Wien? So schier ist diese Stadt wirklich nicht. Also man ist immer so ein bisschen verzweifelt, wieso kommst du nach Wien und nicht woanders hin? Wien ist wirklich wunderschön. Damals habe ich es nicht gewusst, aber das ist eine andere Geschichte. In Wien nahm ich ein anderes Studium auf und wohnte gemeinsam mit weiteren linken StudentInnen, größtenteils aus der Türkei, in einer WG. Es war die Zeit der Wohngemeinschaften, der Latzhosen und der Reklamhefte. Wir besuchten uns gegenseitig, da gab es so eine trotzkistische Wohngemeinschaft, die kamen öfter zu uns, fragen Sie bitte nicht, welche trotzkistische Fraktion, aßen eben mitgebrachten Nudelsalat oder Eieraufstrich und tranken sehr schlechten Rotwein aus Dopplerflaschen und redeten aufgeregt über politische Grundsatzfragen. Vieles war nicht anders als kurz davor in Istanbul oder Ankara. Physische Gewalt fehlte zwar, verbaler Zwang, starrer Dogmatismus herrschten aber genauso auch hier. Es gab aber hier auch Feminismus und Friedensbewegung, wenn auch noch nicht mit großer Auswirkung auf die Praxis im Jahr 1981. Das Wort Alltagshandeln machte auch die Runde und ich merkte, dass es in der hiesigen Szene durchaus Leute gab, die ihr Leben nach linken, teilweise vielleicht auch frühchristlichen Idealen zu gestalten suchten. Man sprach bereits von den Alternativen mit einem hämischen Unterton, die das Alltagshandeln dem Warten auf die Revolution vorzogen. Sie versuchten das richtige Leben im Falschen, dem Spruch Adornos zum Trotz. In dieser Zeit sah ich eine Fernsehreportage mit dem Titel Roma und Sinti im NS-Regime. Auch das war neues Wissen für mich. Das Thema Minderheit sollte nach linkem Verständnis, zumindest nach meinem linken Verständnis, unter dem Titel unterdrückte Völker abgehandelt werden, denen das Recht auf Selbstbestimmung zwar zuzubilligen war, allerdings als Vorstufe einer sozialistischen Revolution. Das heißt, Minderheiten mussten revoltieren und unbedingt die Macht ergreifen. Die Kurdenfrage war damals und größtenteils leider auch heute für die türkische Linke uninteressant. Also ich hatte Kontakt noch auch hier zu den verschiedenen türkischen 50 Fraktionen und es war tatsächlich so, dass man über Kurden, Kurdinnen eigentlich kaum geredet hat. Der Genozid an Armenierinnen wiederum war überhaupt kein Thema. Ich teilte die unausgesprochen akzeptierte Haltung der damaligen Linken. Ich bin ein Sozialist, kann ergo kein Täter sein und stehe auf der richtigen Seite. Das Dogma ließ sowieso nicht zu viele Sonderinteressen zu. Nebenwidersprüche zu erkennen, war in Ordnung. Sie durften aber nicht vom Hauptwiderspruch zwischen Arbeit und Kapital, dem Proletariat und der Bourgeoisie ablenken. Zu diesen Nebenwidersprüchen gehörten Geschlechterverhältnisse ebenso wie Forderungen von Lesben und Schwulen oder Behinderten, sowie eben von ethnischen und nationalen Minderheiten. 1983 war der 300. Jahrestag der zweiten Wien-Belagerung durch die Osmanen. Das Türkenjahr wurde mit einer Großausstellung im Wiener Künstlerhaus begangen. Das Ausstellungskonzept stieß auch auf Kritik, zu viele Waffen, zu viel Militärgeschichte und kaum Bezug zu den Gastarbeitern damals. Im Rahmen der Diskussionen über ein anderes Jubiläum kam ich mit einem Kreis von alternativen StudentInnen aus dem Burgenland in Berührung. Es war jedenfalls meine erste Begegnung mit einer der Kerngruppen von den späteren Grünen Österreichs. Ich weiß wirklich nicht mehr, wer diese Leute waren, aber es waren halt Leute aus dem Burgenland, das weiß ich. Mir kam vor, dass diese jungen Menschen genauso überzeugt und hartnäckig wirkten wie die marxistischen Genossinnen, aber sie waren friedfertiger und verwiesen in den Diskussionen oft auf Dinge, die bis dahin nicht als politisch galten. Also sie diskutierten tatsächlich darüber, in welchen Behältern soll Milch verkauft werden. Damals war es für mich unverständlich. Mit welchen Transportmitteln sollen wir zu unseren Treffen kommen? Warum gibt es in der Redaktion so wenig Frauen? Ich war beeindruckt, das muss ich auch sagen. 1986 kam Tschernobyl. Die Verdichtung der historischen Symbole des bevorstehenden Wandels wurde am Maiaufmarsch des Jahres manifest, ich weiß nicht, ob ältere Semester dort waren, 70.000 Personen, und ich war eine davon, standen am 1. Mai 1986 in, es war ein sehr warmer, schöner Tag, heißer Tag eigentlich, und plötzlich kam Regen auf. Im plötzlich einsetzenden Regen skandierten klassenkämpferische Parolen und wurden möglicherweise einer radioaktiven Auswaschung aus der Sowjetunion ausgesetzt. 1986 war überhaupt ein Knotenjahr hierzulande. Der zerbröckelnde Realsozialismus warf seinen Schatten auch auf Österreich. Ein erheblicher Teil der Linken fing an, andere Themen als Klassenkampf zu favorisieren: Frieden, Umwelt, Gleichstellung von Frauen und Vergangenheitsbewältigung. So hat es damals geheißen. Die Bundespräsidentenwahl fand 3 Tage nach dem radioaktiv verregneten 1. Mai statt. Unter anderem mit Kurt Waldheim, dessen NS-Vergangenheit im Zuge der Kandidatur bekannt geworden war, was wiederum eine jetzt erst recht Reaktion in Teilen der Bevölkerung auslöste. Freda Meissner-Blau, erste Kandidatin für dieses Amt, und Grüne. Otto Skrinzi, Rechtsaußen des dritten Lagers, der den Aufstieg von Jörg Haider zum Parteiobmann der FPÖ ein paar Monate später erheblich mitgestaltete. Die Waldheim-Affäre war auch ein Einschnitt in der Selbstorganisation der politischen Gegenkultur. So wurde Republikanischer Club Neues Österreich als zivilgesellschaftliche Plattform gegen Antisemitismus und Geschichtslüge gegründet. Darum möchte ich nur diesen Verweis noch als Bonbon sozusagen vom damaligen Bundeskanzler Fritz Zinnow, was diesen bekannten Sager von sich also gegeben bei der Pressekonferenz. Er hat gesagt, nehmen wir also zur Kenntnis, dass nicht Waldheim bei der SA war, sondern nur sein Pferd. Wohl völlig ohne Bedeutung für die österreichische Öffentlichkeit bildete im nächsten Jahr die Entstehung der Initiative ausländischer Studierender, IAS, einen wichtigen Schritt in meinem Leben. Damals durften StudentInnen, die keine österreichische Staatsbürgerschaft besaßen, bei der ÖH-Wahl zwar wählen, aber nicht kandidieren. Als eine lose Gruppe an der Uni Wien studierender MigrantInnen beschlossen wir deswegen, einen bereits eingebürgerten kurdischen Kollegen als Kandidaten aufzustellen. Wie zu erwarten war, blieb der Wahlausgang für unsere Liste völlig unter der Wahrnehmungsgrenze. Aber sich gegen eine so absurd undemokratische Regelung gestellt zu haben und auch in einigen Medien sozusagen das kundgetan zu haben, das hat uns wirklich Mut gemacht damals. Überdies wurde diese Wahl im nächsten Jahr eigentlich aufgehoben, weil eine rechtsextreme Liste unter dem Fake-Namen Grüne Österreichs mit Verbindung zu der damals verbotenen NDP, es waren Neonazis, daran teilgenommen hat. Die Wahl wurde dann wiederholt. Der 50. Jahrestag des Anschlusses, sogenannten Anschlusses, wurde in Österreich 1988 unter dem offiziellen Titel Bedenkjahr veranstaltet. Das im Vergleich zu Deutschland viel zu spät erfolgte Gedenken an das NS-Regime und die offizielle Ächtung des Antisemitismus fielen in eine Zeit hinein, in der Rassismus gegen Migrantinnen und Geflüchtete, damals Ausländerfeindlichkeit genannt, rapide salonfähig wurde. Und das hatte, so meine Vermutung, und auch nicht nur in Österreich, eine natürliche Allianz zwischen zwei gesellschaftskritischen Strängen zur Folge, nämlich dem Antifaschismus und dem Antirassismus. Die Trennung der Wege sozusagen dieser beiden Bewegungen sollte später durch 2 Brüche erfolgen, das ist zumindest meine Beobachtung. Zunächst ab 2000 im Zuge der Proteste gegen die schwarz-blaue Koalition, da gab es oft Diskussionen zwischen diesen 2 Gruppen und Richtungen. Und dann aber heute im Anschluss an die Gräueltaten der Hamas in Israel am 7. Oktober 2023. Bereits die Vorzeichen der Wende im Jahr 1989 hoben meine ohnehin verworrene politische Welt aus den Angeln. Ich weinte dem zusammenbrechenden System des Realsozialismus keine Sekunde nach. Dennoch brach etwas in mir. Es tat weh zu wissen, dass das Ende endgültig war und auch das Ende meiner Jugend mitsamt ihren Idealen bedeutete. Ich war damals 28. Ein weiteres Fernsehereignis prägt noch heute meine Erinnerung an das Wendejahr 1989. Ich wurde zu einer Club-2-Diskussion eingeladen, damals mit Helmut Zilk und einigen anderen interessanten Persönlichkeiten. Abgesehen von dem Ablauf der Sendung, der ein kommunikatives und politisches Desaster darstellte, blieb mir vor allem der Titel sinnbildlich in Erinnerung. In der Einladung war die multikulturelle Gesellschaft als Thema angegeben. Und so habe ich mich wirklich hingesetzt, habe mich mit dem Begriff beschäftigt und so und wollte wissen, was das ist. Es war sehr neu. Und hätten wir das darüber reden können, wäre es das erste Mal gewesen, dass man über diesen Begriff, der in den 90er Jahren an so einem geflügelten Wort wurde, ein bisschen auch so hämisch Multikulti immer so verwendet, wäre es dann das erste Mal wahrscheinlich in einer öffentlichen Fernsehdiskussion gefallen, hätte die Redaktion den Titel nicht in letzter Minute geändert. Am Tag der Sendung las ich in der Zeitungsankündigung, bevor ich hingegangen bin zum ORF, den Club 2 Titel Stehen die Russen vor Wien? Fragezeichen. Also das zur Wende sozusagen. Eine neue Weltordnung wurde schrittweise angekündigt. Eine Reihe von neuartigen Kriegen war die Folge, beginnend mit dem sogenannten Zweiten Golfkrieg 1990 und dem Jugoslawienkrieg 1991. Das Ende der Geschichte, der Titel einer Schrift des Politologen Francis Fukuyama, der jetzt ein neues Buch präsentiert hat, auch so ein bisschen Autofiktion bei ihm, glaube ich. Das Ende der Geschichte verkündete das Ende des bipolar aufgestellten Systems der Supermächte, wurde öffentlich, aber vor allem als Sinnspruch zur Befriedung des Klassenkampfes gelesen. Kultur wurde zum Universalschlüssel der sozialwissenschaftlichen Analyse. Angriffe und Anschläge auf MigrantInnen und auf AsylwerberInnenheime begleiteten die neue Ordnung der Kriege im Inneren. Entwicklungspolitisch engagierte Linke lasen Orientalismus von Edward Said. Eine jüngere Generation von Feministinnen entdeckte das Unbehagen der Geschlechter von Judith Butler. Der Postmarxismus kam mit der Theorie der radikalen Demokratie von Chantal Mouffe und Ernesto Laclau auf. Der Wandel war vollzogen, die neuen sozialen Bewegungen dominierten allmählich in Theorie, Forschung und Organisationslandschaft. Klasse war inzwischen out, das Geflecht Differenz, Identität war in. In dieser Gemengelage entstand 1991 die Initiative Minderheiten mitsamt der Zeitschrift Stimme. Ich trat der Organisation im Jänner 1993 bei, am Tag des Lichtermeers, das die neu gegründete NGO SOS Mitmensch gegen das Ausländervolksbegehren der FPÖ veranstaltet hat. Ich erfuhr seither in all den Jahren viel über Minderheiten, übte mich darin, die Gesellschaft aus einer minoritären Perspektive zu betrachten, wie ich sie nenne. Ich lernte, ich schrieb und unterrichtete in den nächsten Jahren viel über die politischen Theorien der neuen sozialen Bewegungen aus dieser Perspektive. Als die Volksstimme, Zeitschrift der KPÖ, den kommunistischen Schriftsteller und Stimmeautor, mein leider früh verstorbener, sehr lieber Freund Erwin Ries, und mich 1995 zu einem Streitgespräch mit dem Parteivorsitzenden, mit dem damaligen, einlud, merkte ich im Gespräch, wie deutlich der Bruch zwischen der alten Arbeiterbewegung und den neuen sozialen Bewegungen mittlerweile geworden war. Jedenfalls in meinem eigenen Denken. Und der Rest ist Geschichte der letzten 35 Jahre. Und das kann man in den bisher 139 Heften der Stimme nachlesen. Auch dieser Text, den ich hier vortrage jetzt, also es gibt eine Textversion in der jetzigen Stimme, kann dort gelesen werden. Die Geschichte erlebt ihrerseits, diese Geschichte der letzten 35 Jahre, glaube ich, gerade einen Wandel, ja sogar einen Bruch. Dazu habe auch ich in den letzten Jahren einiges geschrieben, geredet, diskutiert, wie das Ganze dann ausgehen wird. Darüber wird sicher, jedenfalls hoffentlich, jemand in 35 Jahren dann schreiben. Ich werde es nicht erleben. Ein kleiner Nachtrag, der nicht in der Stimme nachzulesen sein wird, quasi als Bonustrack für Sie. Ich weiß nicht, ob die Spotify-Generation weiß, was das ist, ein Bonustrack. Da ich aus meiner Perspektive erzählt habe, taucht natürlich zum Schluss die Frage auf, wo stehst du denn jetzt, also nach all dem, was passiert ist. Ich glaube, ich habe es ein bisschen deutlich gemacht. Ich muss heute besonders betonen, ich bin heute viel empfindlicher gegen Antisemitismus, gegen Dogmatismus, vor allem in unseren eigenen Reihen geworden, viel kritischer gegenüber identitätspolitischen, selbstgerechten Opferdiskursen, denn die minoritäre Perspektive will weder Rache noch die Macht für sich selbst. Wir wollen die Macht nicht auskosten, wir wollen die Macht bekämpfen und peilen an eine bessere Welt für uns alle. Ich glaube, die Initiative Minderheiten hat in den letzten 35 Jahren dazu tatsächlich beigetragen und ich bin sicher, das wird auch weiter der Fall sein. Vielen Dank für Ihre Aufmerksamkeit.

0: Margit Reiter ist seit 2019 Professorin für Zeitgeschichte an der Universität Salzburg. Sie war davor an verschiedenen Institutionen tätig. Ich nenne nur beispielsweise das Zentrum für Antisemitismusforschung an der TU Berlin. Sie ist, glaube ich, sehr bekannt für ihre Forschungsschwerpunkte rund um den Nationalsozialismus und seine Nachgeschichte, die Kontinuitäten danach, seine Nachwirkungen, auch diskursiv, zur Geschichte des Antisemitismus und Anti-Amerikanismus, zu den Beziehungen zwischen Österreich und Israel. Und sie ist bestimmt die profilierteste Wissenschaftlerin im Bereich der Geschichte der FPÖ und ihrer Beziehungen zum Nationalsozialismus.
1: Einen schönen guten Abend allerseits. Ich freue mich wirklich auch sehr, hier heute sprechen zu dürfen, anlässlich eigentlich eines sehr schönen Anlasses, 35 Jahre Initiative Minderheiten. Ja, ich werde heute sprechen unter dem Titel 1986 und die Folgen, Vermessung eines Jahrzehnts, werde ich versuchen, ein bisschen einen Blick zurückzumachen aus zeithistorischer Perspektive. Also die Gründung der Initiative Minderheiten vor 35 Jahren eröffnete, so denke ich, ein Jahrzehnt, also die 90er Jahre, ein Jahrzehnt, das den Rahmen auch für viele andere zivilgesellschaftliche Initiativen und zumindest teilweise, wie ich jetzt gehört habe, auch für Hakans Biografie gebildet hat. Ich nehme an, dass viele diesen Zeitraum relativ gut kennen, sei es aus der Forschung, aus den Medien oder eben auch aus eigener Erfahrung. Und vermutlich kann ich auch nicht allzu viel Neues hier sagen. Aber ich möchte doch den Versuch unternehmen, den gesellschafts- und den erinnerungspolitischen Kontext dieses Jahrzehnts in Erinnerung zu rufen und ein paar Überlegungen dazu aus meinem eigenen Arbeitsfeld anzustellen. Allerdings soll das von mir vermessene Jahrzehnt nicht streng an runden Jahreszahlen festgemacht werden, sondern ausgedehnt werden auf die Jahre zuvor, auf die Vorgeschichte und reicht somit von Mitte der 1980er Jahre bis Mitte, Ende der 1990er Jahre. Für diese sehr interessante Zeitspanne, so denke ich, leihe ich mir den Begriff der Sattelzeit vom deutschen Historiker Reinhard Koselleck aus. Der in den 1970er Jahren geprägte Begriff Sattelzeit war ursprünglich gemünzt auf den Übergang von der frühen Neuzeit zur Moderne, also zwischen 1750 und 1850. In diesem Jahrhundert vollzog sich ein Wandel auf vielen verschiedenen Ebenen, der politischen, gesellschaftlichen, kulturellen Ebene. Also ein Wandel, dessen weitreichende Konsequenzen zunächst noch nicht ganz absehbar waren, die sich dann aber umso wirkungsmächtiger erweisen sollten. Und diese als Epochenschwelle markierte Sattelzeit war ursprünglich, wie gesagt, auf ein Jahrhundert gemünzt. Sie ist aber, so denke ich, in Abwandlung und in kleinerer Dimension durchaus übertragbar auf andere zeitliche Perioden, wie etwa auch auf das von mir hier behandelte Jahrzehnt. Auch die 1980er und 1990er Jahre waren eine Zeit des Übergangs und des Aufbruchs, geprägt von Ereignissen und Entwicklungen, die hier ihren Ausgang fanden und mit weitreichenden Konsequenzen bis heute, so denke ich, wirkmächtig sind. Wie schon gesagt, ich setze bei meiner Vermessung des Jahrzehnts bereits früher an und beginne mit dem Jahr 1986, das in vielerlei Hinsicht ein Schlüsseljahr anzusehen ist. Von den vielen Ereignissen, ein paar sind ja schon genannt worden, die dieses Jahr geprägt haben, möchte ich im Folgenden nur zwei herausgreifen. Eine vergangenheitspolitische und eine demokratiepolitische Entwicklung, die bis heute ihre Wirkung zeigt. Für eine Zeithistorikerin ist das Jahr 1986 natürlich stark verknüpft mit der Waldheim-Affäre, bei der so das gängige Narrativ, das Masternarrativ der Zweiten Republik, die österreichische Opferthese, kritisch hinterfragt und aufgebrochen wurde. Bei der damaligen Debatte, die ich in diesem Rahmen, glaube ich, nicht näher nachzeichnen muss, ging es weniger, auch aber weniger um die konkrete Tätigkeit Waldheims während seiner Kriegszeit auf dem Balkan, sondern um sein Verhalten bzw. Nichtverhalten zu dieser seiner Biografie. Das Verschweigen seines Kriegsdienstes in der Wehrmacht und seiner SA-Zugehörigkeit. Es ging um sein angebliches Nichtwissen, Nichterinnern von den in seinem Umfeld begangenen Verbrechen. Sein unglückseliger und doch so bezeichnender Ausspruch, dass er nur seine Pflicht erfüllt habe, wie Hunderttausende andere Österreicher auch, hat in aller Deutlichkeit die Paradoxie der österreichischen Geschichtslüge auf den Punkt gebracht. Nämlich Viktimisierung einerseits, also gezwungen in eine fremde Uniform, und andererseits die Pflichterfüllung, die letztendlich doch wieder Zustimmung und Affirmation signalisiert. Es heißt, durch die mit der Waldheim-Affäre einhergehenden Debatten sei die Opferthese endgültig zerstört und sogar von einer Täterthese abgelöst worden. Ich sehe das differenzierter und meine, dass das Opfernarrativ zwar brüchig geworden ist auf verschiedenen Ebenen, aber in modifizierter Form in Teilen der Gesellschaft durchaus noch weiter existiert. Was die Waldheim-Affäre so bedeutend macht, meiner Meinung nach, war die Auseinandersetzung, die Kontroverse an sich. Die Waldheim-Debatten haben zu einer Politisierung und Sensibilisierung eines Teils der nachfolgenden Generation geführt. Viele Nachkommen erkannten in Waldheims Reaktionen die Abwehrmuster ihrer eigenen Eltern und erstmals haben viele von ihnen die eigene belastete Familiengeschichte kritisch hinterfragt. Denn es hat sich gezeigt, bis dahin hatten durchaus auch antifaschistische Nachgeborene die Opferthese in gewisser Weise internalisiert oder zumindest nicht kritisch hinterfragt. Meist gilt ja 1968 als Chiffre gewissermaßen für die Auseinandersetzung und Abrechnung der Söhne, Töchter könnte man auch sagen, mit den Vätern und Müttern als Täter, was zunehmend zumindest für Österreich nur bedingt zutrifft. Der Antifaschismus vieler 68er blieb eher abstrakt und NS-Täterschaft wurde nicht unbedingt auf die eigenen Eltern bezogen. Wie bei meinen Interviews für mein Buch Die Generation danach deutlich wurde, war für viele Nachgeborene erst die Waldheim-Affäre die entscheidende Zäsur, der entscheidende Impuls für ihre Auseinandersetzung mit den eigenen NS-Eltern und ihrer möglichen Täter- oder Mittäterschaft. Pointiert könnte man also sagen, in dieser Hinsicht hat 1968 in Österreich erst viele Jahre später, nämlich 1986, stattgefunden. Der Bruch mit einer wohl noch hartnäckigeren Legende, nämlich dem Mythos von der sauberen Wehrmacht, erfolgte

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Ja, muss ich abdrehen, weil das gleich in die nächste Nummer übergehen würde. Das war die Tracy Chapman und zwar live im Madison Square Garden, natürlich in New York im Oktober 1992 zum 30. Jubiläum der Herausgabe von Bob Dylan seiner ersten LP 1962 sind jede Menge Künstler zusammengekommen. Ich habe schon in der letzten Sendung einiges gespielt und jetzt wollte eben die Tracy Chapman noch nachbringen. Ja, also eben die Tracy Chapman, 30. März 1962 in Cleveland in Ohio geborene US-amerikanische Singer-Songwriterin und Gitarristin, hat 4 Grammys und 2 Brit Awards und ist 2023 als erste Schwarze, hat den Country Music Association Award für den besten Song bekommen. Sie ist eine sehr engagierte Lady und hat eben auch beim Nelson Mandela sein 70. Geburtstagstributkonzert im Wembley Stadion in London gespielt und ist dort eigentlich dann richtig zum Durchbruch gekommen, weil eben der Stevie Wonder ausgefallen ist. Sie dann noch ein zweites Mal auf die Bühne gegangen ist, um die entstandene Pause solo mit der akustischen Gitarre zu überbrücken. Und nachdem das Konzert ja weltweit übertragen worden ist, ist eben auch in den Vereinigten Staaten sehr, sehr bekannt geworden. Sie ist sehr sozial engagiert, hat eben auch bei Amnesty International Konzerten mitgespielt und Anti-Apartment-Bewegung Geld gesammelt für Kinderhilfswerke und so. Hat 1997 die Ehrendoktorwürde in Chicago gekriegt und ist in Anerkennung ihres sozialen Engagements von ihrer Alma Mater, von der Tufts University, hat sie eben die Ehrendoktorwürde bekommen. So, das zur Einführung über die Tracy Chapman und zur Einführung der Sendung begrüßt euch Josef Joppel-Heindorfer am Studiomikrofon. Im freien Radiostudio in Kirchdorf an der Krems. Das Radiostudio ist das Radio B138, ein freies Radio, so wie einige freie Radios es gibt. Radio Froh in Oberösterreich oder Radio Freistadt oder Radio Salzkammer. Gut, es gibt da einige. Ja, gut. So. Als die Einführung hat begonnen,

die Sendung dauert eine Stunde, ausgesuchte Musik, und als nächstes kommt eine Nummer, natürlich noch einmal der Bob Dylan, eine Nummer, die ich schon sehr, sehr lange kenne. Sie ist auf der LP Nashville Skyline drauf und ist am 9. April 1969 entstanden. Und ja, er hat ja, der Dylan hat ja 1966 einen Motorradunfall gehabt, hat sich danach vollständig aus der Öffentlichkeit zurückgezogen, ist mit seiner Frau Sarah und den gemeinsamen Kindern in die Künstlerkolonie Woodstock, hat er sich zurückgezogen und hat dann 1969 sich nach Nashville begeben und hat zum Produzieren angefangen. Und wir horchen uns jetzt an den eigentlich an meiner Lieblingssongs überhaupt vom Dylan, mit dem Johnny Cash zusammen, von der Nashville Skyline, The Girl from the North Country.

A True Love of Mine, ja, sehr gut. Der Johnny Cash und Bob Dylan. Der Johnny Cash hat ja in Dylan sehr unterstützt, wie er da bei dem Folk Festival auftreten ist und alle gesagt haben: Bitte bleib beim Folk, bitte nicht mit der elektrischen Gitarre. Und der Johnny Cash war einer, der wirklich zu ihm gesagt hat: Nein, tu, wie du glaubst, und ich stehe zu dir. Und ja, er war auch wirklich eine Größe, der Johnny Cash. Und ja, kenne ich schon sehr lang die Nashville Skyline. Und komm jetzt zum Pat Metheny. Der Pat Metheny ist 1954 in Missouri als Patrick Bruce Metheny geborener US-amerikanischer Jazzgitarrist. Ist als Solokünstler, dann Leiter diverser eigener Formationen und Gastmusiker, einfach einer der einflussreichsten und erfolgreichsten Jazzmusiker der Welt wurden, muss man sagen. Hat mit 8 Jahren schon angefangen, Trompete zu spielen und ist dann aber unter dem Einfluss von Wes Montgomery zur Gitarre gewechselt. Hat dann sogar vom Jazzmagazin Downbeat einen gesponserten Gitarristenwettbewerb gewonnen. Und ja, hat mit 15 schon mit einigen der Jazzgrößen von Kansas City gespielt. Mit 18 Dozent für Gitarre an der University of Miami und ein Jahr später am Berklee College of Music in Boston. Hat mit sehr viel Jazzmusiker zusammengespielt. Jaco Pastorius, Herbie Hancock, Dave Holland, Charlie Hayden, Eberhard Weber, ich nenne nur einige, aber auch mit der Joni Mitchell, mit David Bowie. Und hat einen ziemlichen Hang eigentlich zu brasilianischen Musikern. Und ja, ich spiele jetzt eine Sueño con México, Pat Metheny. Vom Album The Lore.

Ja, Pat Metheny mit einem Stück Sueno con Mexico. Und eben ein weiterer Gitarrist, ein Jazzgitarrist und Komponist, den ich definitiv noch nie gespielt habe. Grant Green, 6. Juni 1935 in St. Louis. Geboren im US-Bundesstaat Missouri und am 31. Januar 1979, 43-jährig in New York, verstorben, ist bereits mit 13 Jahren als Musiker aufgetreten, stark beeinflusst von Charlie Parker, hat zuerst Boogie Woogie gespielt, dann Rhythm and Blues und dann Jazz und hat bei Blue Note Records sehr viel Aufnahmen gemacht. Also in seinen Jahren so zwischen 1960 und 1965 hat er bei Blue Note als Leader oder Bandmitglied mehr Platten als irgendjemand sonst aufgenommen. Ja. Quartettaufnahmen mit Sonny Clark, Blue and Sentimental mit Ike Quebeck oder Idle Moments mit Joe Henderson und ist zum Beispiel vom Magazin Downbeat 1962 als bester Newcomer gewählt worden. Wir hören Joshua Fit the Battle of Jericho, Grant Green.

Grant Green. Ja. Sehr, sehr schöne Jazz-Gitarre. Und ja, er hat dann 1966 hat er Blue Note verlassen, um Platten für verschiedene andere Labels, unter anderem für Verve Records, aufzunehmen, und hat zwischen 1967 und 1969 aufgrund persönlicher Probleme und Begleiterscheinungen seiner Heroinsucht keine Platten aufgenommen. Ist aber dann wieder zurück zur Bühne, hat einige gute Erfolge gehabt, ist dann wieder zu Blue Note gegangen und 1978 dann größten Teil des Jahres im Krankenhaus gegen den Rat seiner Ärzte wieder auf Tournee gegangen, in New York mit George Benson gespielt und ist dann am 31. Jänner 1979 im Alter von 43 Jahren an einem Herzinfarkt verstorben. In Gedenken an Grant Green spielen wir jetzt noch Besame, Besame Mucho.

Besame mucho, habe ich eh schon in den verschiedensten Versionen gespielt, diesmal vom Grant Green. Und ja, heute sind die jazzigen Sachen dran. Angefangen hat es FA-Kick und jetzt rutscht es immer mehr in die jazzige Szene hinüber. Aber jetzt kommt was ganz Interessantes, Frisches. Victor Lamont Wooten, 11. September 1964, in Mountain Home in Idaho, geborener US-amerikanischer E-Bassist, Komponist und Musikproduzent, der ja schon für seine Leistungen 5 Grammys erhalten hat und ist vom Bass Player Magazine 3-mal in der Folge zum Bassist of the Year gewählt worden. Das ist damit der erste, dem das so in dieser Weise gelungen ist. Er hat eine sehr interessante Karriere, nämlich aus einer Musikerfamilie mit 4 Brüdern, und sein Bruder Reggie ist Gitarrist, der Bruder Roy spielt Percussion und Schlagzeug, und weil in der Familie ein Bass gefehlt hat, hat der Reggie dem Wooten als Zweijähriger die Spielen beigebracht. Bereits mit 3 hat er mit seiner Familie auf kleinen Konzerten in der Nachbarschaft, und mit 6 Jahren war er mit seinen Brüdern als Vorgruppe für den Curtis Mayfield und für War unterwegs. Und in den 80er Jahren ist er auf den Banjo-Spieler Bella Fleck gestoßen und hat mit ihm die Band Bella Fleck and the Flecktones gegründet. Hat mehrere Soloalben aufgenommen und hat da immer wieder sein Bassspiel präsentiert. Mit Chaco Pastorius wird er verglichen, weil er auch so einfach so ein Erneuerer des Basses ist, ja, mit seinem Fingerstyle Slapping und Tapping, und hat auch mit Bill Evans zusammengespielt und so. Also er ist auch neben seinen Konzerten als Dozent tätig, veröffentlicht Lehr-DVDs, hat mehrere mehrtägige Workshops, sogenannte Bass Camps, und ja, und macht da eben seine Bass Camps in den Wooten Woods, ein Gelände in der Nähe von Nashville. Das hat der Wooten speziell für diese Zwecke umbauen lassen. Ja, und sehr interessant, im 2006 veröffentlichten Buch Music Lesson, die Geschichte einer Suche nach Wahrheit, Weisheit und Vollendung, schildert er den Versuch, zu dem vorzustoßen, was die Musik im Innersten ausmacht. Ich hoffe, ich habe euch neugierig gemacht. My Life, Victor Wooten.

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1: 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Ja, Victor Wooten. US-amerikanische E-Bassist. Ja, Bill Evans habe ich herausgesucht. Bill Evans ist der, ich habe heute auch wieder wirklich Musiker, die nicht sehr alt geworden sind, muss ich sagen. Also William John Bill Evans, 16. August 1929 in Plainfield, New Jersey, geborener und am 15. September 1980 in New York, 51-jährig verstorbener US-amerikanischer Jazzpianist, Komponist und Bandleader, gilt als einer der einflussreichsten Pianisten des Modern Jazz und war definitiv stilbildend für eine ganze Generation von Musikern, zu denen gehört der Herbie Hancock, der Keith Richards, der Keith Jarrett, der Chick Corea, Brad Mehldau. Und ja, er war sehr inspiriert vom Impressionismus, vom Claude Debussy, vom Maurice Ravel und hat eine lyrische Sensibilität in den Jazz gebracht. Wir horchen uns von ihm jetzt an. I'll never smile again.

Ja, I'll never smile again. Eine der berühmten Jazzaufnahmen von Bill Evans aus dem Jahr 1963 von seinen Interplay Sessions. Und zwar, da hat er zusammengespielt mit Freddie Hubbard an der Trompete, mit Jim Hall an der Gitarre, Percy Heath Kontrabass und Philly Joe Johns am Schlagzeug, ist sein besonders schwungvolles, helles Tempo und die, ja, ist eine der bekanntesten Versionen und heißt Take 7. So, ich kann nur auf die Uhr schauen und sagen, die Sendung neigt sich dem Ende, mir bleibt nur noch Zeit, mich von euch zu verabschieden. Herzlichen Dank fürs Zuhören, sagt Josef Joppel, Händorf am Studiomikrofon des Freien Radios B138 in Kirchdorf an der Krems. Bis zum nächsten Mal. Und als Ausklang spielt jetzt die Laura Richardson für euch vom Album A Flower is a Lonesome Thing, Isfahan. Viert euch, bis zum nächsten Mal.

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